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Darum sagt er, siehe die Erde. Er fürchtet sich vor gestern, vor heute, vor mir, vor dem. Darum sagt er, fürchte dich nicht.

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Abel, steh auf! Es muss neu gespielt werden. Täglich muss es neu gespielt werden. Täglich muss die Antwort noch vor uns sein. Die Antwort muss ja sein. Wenn du nicht aufstehst, Abel, wie soll die Antwort, diese einzig wichtige Antwort, sich je verändern? Wir können alle Kirchen schließen und alle Gesetzbücher abschaffen. In allen Sprachen der Erde, wenn du nur aufstehst und es rückgängig machst, die erste falsche Antwort auf die einzige Frage, auf die es ankommt. Steh auf, damit kein sagt, damit er es sagen kann, ich bin dein Hüter. Bruder, wie sollte ich nicht dein Hüter sein? 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Ich, dein Bruder. 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Und am Schwanz der Raketen sollen die Feuer von Abel sein.

0: Das könnte manchen Herren so passen, wenn mit dem Tode alles möglich ist. Herrschaft der Herren, Rechtschaft der Knechte bestätigt wäre für immer. Das könnte manchen Herren so passen, wenn sie in Ewigkeit Herren leben, ihre Knechte lächeln im billigen Reihen. Aber es kommt eine Auferstehung, die anders, ganz anders wird, als wir dachten. Es kommt eine Auferstehung, die ist der Aufstand Gottes gegen die Herren und gegen den Herrn aller Herren, den
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darauf achten, dass statische Elektrizität vermieden werden kann.